0: 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Es ist 2 Uhr.
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2: Im Studio Gisa Weber. Der Streit um die WM-Pläne von FIFA-Boss Infantino spitzt sich weiter zu. Die UEFA hat beschlossen, die Fußball-WM zu boykottieren, sollte Infantino seinen Investorendeal in die Tat umsetzen. In einer Erklärung der UEFA-Verbände heißt es, die Weltmeisterschaft gehört dem Fußball. Die Deutsche Bahn schreibt wieder schwarze Zahlen, zum ersten Mal seit 7 Jahren. Außerdem wurden im ersten Halbjahr deutlich mehr Fahrgäste gezählt. Viele sind wohl wegen der hohen Spritpreise auf die Bahn umgestiegen. Bei der Pünktlichkeit hapert's aber weiter. Das RKI hat bis Mitte des Monats schon fast 10.000 Hitzetote dieses Jahr gezählt. So viele wie seit 10 Jahren nicht mehr in Deutschland. Die Hitze allein führt fast nie zum Tod, meistens nur in Kombination mit Vorerkrankungen. Bei der italienischen Lufthansa-Tochter ITA Airways dürfen ab nächster Woche auch größere Hunde mit in die Flugzeugkabine, bis zu 30 Kilo. Statt in einer Box im Frachtraum reisen sie direkt neben ihren Besitzern. Erstmal gilt das nur für ausgewählte Flüge in Italien, das Angebot soll aber ausgeweitet werden.
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2: 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Es ist 3 Uhr.
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4: Im Studio Gisa Weber. Die UEFA droht jetzt offen mit einem Boykott der Fußball-WM. Solange die Investorenpläne von FIFA-Boss Infantino auf dem Tisch liegen, werde keine europäische Nationalmannschaft an der WM teilnehmen. Das haben die UEFA-Mitgliedsverbände einstimmig beschlossen. Kommt jetzt die Trendwende bei der Deutschen Bahn? Zum ersten Mal seit 2019 kann der Konzern fürs erste Halbjahr wieder einen Gewinn verkünden. Luft nach oben gibt es aber weiter bei der Pünktlichkeitsquote. Die liegt im Fernverkehr bei knapp 60%. Die Bahn will weiter investieren. In Deutschland sind dieses Jahr schon fast 10.000 Hitzetote gezählt worden. Laut RKI ist das die höchste Zahl seit 10 Jahren. Hitze steht nicht als Todesursache auf dem Totenschein. Die Zahl wird durch statistische Vergleiche ermittelt. Auf Instagram und Co. kommt man an Urlaubsfotos gerade kaum vorbei. Jetzt zeigt auch eine Bitkom-Umfrage, dass tatsächlich immer mehr Menschen Bilder vom Strand oder vom Städtetrip posten. Inzwischen mehr als die Hälfte. Ein Viertel gibt zu, andere damit neidisch machen zu wollen.
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1: 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Es ist 4 Uhr.
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2: Im Studio Gisa Weber. Der Streit um die WM-Pläne von FIFA-Boss Infantino spitzt sich weiter zu. Die UEFA hat beschlossen, die Fußball-WM zu boykottieren, sollte Infantino seinen Investorendeal in die Tat umsetzen. In einer Erklärung der UEFA-Verbände heißt es, die Weltmeisterschaft gehört dem Fußball. Die Deutsche Bahn schreibt wieder schwarze Zahlen, zum ersten Mal seit 7 Jahren. Außerdem wurden im ersten Halbjahr deutlich mehr Fahrgäste gezählt. Viele sind wohl wegen der hohen Spritpreise auf die Bahn umgestiegen. Bei der Pünktlichkeit hapert's aber weiter. Sachsens Ministerpräsident Michael Kretschmer droht mit einem Stopp der von der Bundesregierung geplanten Renten- und Pflegereform. Er sehe wenig Verständnis für den Osten, sagte er dem Redaktionsnetzwerk Deutschland. Ohne Veränderungen werde man der Reform so im Bundesrat nicht zustimmen, so Kretschmer. Noch vor dem Start der neuen Saison meldet die Fußball-Bundesliga einen neuen Zuschauerrekord. Für die erste und zweite Liga wurden letzte Saison über 21,4 Millionen Tickets abgesetzt. Auch bei den Fans pro Spiel gibt es mit dem Schnitt knapp 40.000 einen neuen Höchstwert.
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3: 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Es ist 5 Uhr.
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6: Im Studio Gisa Weber. Die UEFA droht jetzt offen mit einem Boykott der Fußball-WM. Solange die Investorenpläne von FIFA-Boss Infantino auf dem Tisch liegen, werde keine europäische Nationalmannschaft an der WM teilnehmen. Das haben die UEFA-Mitgliedsverbände einstimmig beschlossen. Kommt jetzt die Trendwende bei der Deutschen Bahn? Zum ersten Mal seit 2019 kann der Konzern fürs erste Halbjahr wieder einen Gewinn verkünden. Luft nach oben gibt es aber weiter bei der Pünktlichkeitsquote. Die liegt im Fernverkehr bei knapp 60%. Die Bahn will weiter investieren. Sachsens Ministerpräsident Kretschmer droht mit einer Blockade der Renten- und Pflegereform im Bundesrat. Ohne Änderungen werde Sachsen nicht zustimmen, sagte er dem RND. Ostdeutsche hätten andere Erwerbsbiografien und weniger Rechte. Die Beratungen sollen nach der Sommerpause starten. Fast 40.000 Fans waren in der letzten Fußball-Bundesliga-Saison im Schnitt bei den Spielen der ersten und zweiten Liga. Ein neuer Rekord. Insgesamt wurden über 21,4 Millionen Tickets abgesetzt. Die meisten Zuschauer gab es auch im größten Stadion, mit im Schnitt 80.000 Fans beim BVB.
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0: Es ist 6 Uhr.
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2: Im Studio Mia Hin. Sollte FIFA-Boss Infantino seinen Investorendeal durchziehen, wird die nächste Fußball-WM ohne europäische Nationalmannschaften stattfinden. Das hat die UEFA beschlossen. Auch der Nord- und Mittelamerikanische Verband hat den Plänen bereits eine Absage erteilt. Die Hamas soll vollständig entwaffnet werden. US-Präsident Trump hat auf Truth Social verkündet, dass dafür eine Vereinbarung erzielt worden ist. Die Entwaffnung soll schrittweise erfolgen. Auch die Terrororganisation hat die Pläne bestätigt. Die Waldbrandsituation in Europa bleibt angespannt. Während die Feuerwehren in Spanien und Frankreich die Flammen einigermaßen im Griff haben, breiten sich die Brände in der Türkei und Griechenland weiter aus. Nicht nur Südeuropa ist betroffen, auch in Großbritannien sind hunderte Hektar Land durch Feuer zerstört worden. Die Hitze wirkt sich auch auf Atomkraftwerke aus. In mehreren Ländern steht die Stromproduktion unter Druck, weil die Pegelstände von Flüssen zu niedrig sind und Kühlwasser fehlt. In Frankreich wurden Reaktoren abgeschaltet. In Ungarn wurde die Leistung eines Kraftwerks gedrosselt.
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3: Da ist er, der letzte Freitag im Juli im Studio der Dino. Wir starten gemeinsam mit euren Lieblingskünstlerinnen und Künstler. Gleich Destiny's Child mit Independent Woman motiviert uns gleich nach zwei Hits. Und vorher um 6 Pink mit You and Your Hand. Kommt gut rein in den 31. Juli.
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0: täglich für euch die schönsten Erinnerungen hier auf eurem Morgen. Schönen 31. Juli. Es ist Freitag und für euch habe ich wieder pünktlich Sätze, die nur 2000er-Fans verstehen. Vorher entlassen wir euch natürlich nicht ins Wochenende. Guten Morgen, Kollegin Sophia.
1: Guten Morgen, Dino. Der Sali aus Worms in Rheinland-Pfalz, der schreibt uns ins Studio an die 0160 800 700 und am Ende die 5. Geh doch zu Frauentausch. Das war unsere Unterhaltung von damals. Das war unser Trash-TV von damals.
0: Erklär mal das Prinzip.
1: Also, zwei Frauen haben den Haushalt und die Familie getauscht. Ich habe mich gerade gefragt, hat sich da eigentlich auch mal jemand verliebt in den Mann der anderen?
0: Du willst gleich eine Dating-Show draus
1: ja,
0: machen.
1: Ja, nee, ist mir gerade, als ich ausgesprochen habe, dass die Familien getauscht haben und das Leben getauscht haben für eine Woche, ob sich da auch mal jemand verliebt hat. Das wäre krass.
0: Ob da was im Ehebett dann auch ging, weil...
1: Weiß ich nicht. Aber kennst du noch, als sie dann die Zettelchen überall

0: worauf man achten soll und wo man nicht rein darf. Und
1: was muss gesaugt werden,
0: genau.
1: Was nicht. Und es war Zufall, dass immer ein Haushalt aussah wie, ne, wie bei den Flodders. Mhm. Und ein anderer Haushalt war so ein bisschen schickimicki. Das war immer ein Zufall, dass so zwei

0: Diese Musik verbindet Menschen, diese Playlist verbindet Generationen. Guten Morgen, hier ist der Dino. Immer ab 6 für euch am Start auf eurem Morgen. Und ihr meldet euch rein, egal woher ihr seid, egal auch wie alt ihr seid. Zum Beispiel Joshua aus Landsberg am Lech in Bayern. Er ist 19 Jahre alt, aber er fühlt diese Musik genauso sehr wie wir Millennials oder von mir aus auch noch ältere Leute, die 2000er sind zeitlos. Was liebst du so am meisten? Welche Musikrichtung aus der Zeit, Joshua?
1: Ja, mehr Popmusik, also mehr Richtung, so zum Beispiel auch Nena war sehr cool, ne? Also da auch Popmusik.
0: Mhm. Hauptsache, du nimmst uns diesen Sommer überall mit. Was hast du so geplant?
1: Ja, also diesen Sommer auf jeden Fall nach Italien vielleicht fahren, Urlaub machen. Ansonsten ein bisschen noch bei uns auch zu Hause noch ein bisschen Gärtnern.
0: Wow, das klingt nach einem tollen Sommer. Und was ist immer das Wichtigste? Was musst du immer mit dabei haben? Ich helfe dir mal auf die Sprünge. Die Absolut Radio App zum Beispiel.
1: Ja.
0: Nimm uns mit in Italienurlaub, egal was du machst, in den Garten. Und dann pfeifst du dir noch ein paar 2000er rein.
1: Ja, das auf jeden Fall.
0: Wie alt seid ihr? Was macht ihr diesen Sommer?

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7: Dieser Moment, wenn man im Sommer erkältet ist. Also ihr hört es vielleicht an meiner Stimme, meine Nase ist ein bisschen zu. Es fühlt sich schon seltsam an, vor allem wenn solche Banger laufen. Hot in here. Also da werde ich bestimmt schnell wieder fit. Nelly habe ich für euch nach 2 Hits. Und jetzt um 6:30 ist Amy Winehouse dran. Das ist Rehab. Ich bin der Dino. Genießt euren Freitagmorgen.

0: Wer so früh wach ist, um kurz nach 6:30, verdient einen heiligen Moment. Und deshalb jetzt für euch von mir einen Auszug aus meiner selbstgeschriebenen 2000er Musikbibel.
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0: was Rapper Nelly zu sagen hat. Wenn die Hitze steigt, verliere nicht den Kopf, denn Gelassenheit kühlt besser als jeder Ventilator. Hot in here auf Absolut Top 2000er. Amen!
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wirklich alle Bundesländer in den Sommerferien. Und dieser Sommerhit aus unserer Schulzeit beamt uns sofort zurück in die 6 langen Wochen. Ganz lässig starten wir in den Tag. Einige von euch sind vielleicht sogar schon im Urlaub und ihr habt uns immer mit dabei. Perfekt, absolut top 2000er mit Crazy Town und Butterfly. Ich bin der Dino, schönen 31. Juli.

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1: Es ist 7 Uhr.
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3: Im Studio Mia Hin. Die UEFA droht jetzt offen mit einem Boykott der Fußball-WM. Solange die Investorenpläne der FIFA auf dem Tisch liegen, werde keine europäische Nationalmannschaft an einer WM teilnehmen. Das haben die Mitgliedsverbände einstimmig beschlossen. Auch der Nord- und Mittelamerikanische Verband lehnt die Pläne ab. Im Gazastreifen rückt eine dauerhafte Friedenslösung näher. Die Hamas hat sich mit Israel auf eine vollständige Entwaffnung geeinigt, teilte US-Präsident Trump mit. Die Waffen sollen schrittweise abgegeben werden. Danach soll sich Israels Armee aus dem Gebiet zurückziehen. Sachsen droht der Bundesregierung mit einem Stopp der Renten- und Pflegereform. Ohne Änderungen werden wir im Bundesrat nicht zustimmen, sagte Ministerpräsident Kretschmer dem Redaktionsnetzwerk Deutschland. Finden sich weitere Länder, könnte die Reform scheitern. Weltweit sind zuletzt wieder weniger Menschen mit dem Flugzeug gereist. Im Juni ist die Nachfrage deutlich gesunken, um knapp 2% im Vergleich zum Vorjahresmonat. Hauptgründe sind der Iran-Krieg und die hohen Ölpreise, heißt es vom Weltluftfahrtverband.
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4: Heute früh um 7 schon in den Spiegel geschaut.
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4: Mit viel Selbstbewusstsein beenden wir diese Arbeitswoche. Schönen Freitag. Gigi D'Agostino habe ich für euch mit The Riddle in den nächsten 10 Minuten. Und vorher eine Band, die uns schon seit der Teenie-Zeit begleitet. Black Eyed Peas. I got a feeling. Ich bin der Dino. Schönen 31. Juli.

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1: Schön, dass wir täglich den Tag gemeinsam beginnen. Vielleicht bin ich auch der Erste, den ihr am Morgen hört. Das ist ja für mich eine krasse Ehre. Dankeschön. Absolute Top 2000er hier. Ich bin der Dino. Musikvideos in den 2000ern, da dachten wir uns sehr oft, ey, was haben die Menschen da geraucht oder geschluckt? The Riddle von Gigi D'Agostino ist so ein Beispiel. Das ist so ein komplettes animiertes Video mit einem grünen Hintergrund. Man sieht seltsame Kreaturen, die sind gezeichnet. Es wirkt einfach wie so ein Fiebertraum. Und dazu dann noch dieser Beat, der uns morgens hypnotisiert. Also besser könnte ein Freitag nicht starten. Jetzt um 10 nach 9. Hier ist Gigi D'Agostino, The Riddle.

0: Mit den lustigsten und wildesten Flashbacks aufstehen, geht nur hier auf Absolut Top 2000er. Schön, dass ihr morgens immer mit dabei seid. Auch heute am 31. Juli freut euch auf noch mehr wilde Erinnerungen von Kollegen Ivo, immer um 20 Minuten nach 7. Guten Morgen.
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3: Kines, 2000er war ein lustiges Jahrzehnt. Vielleicht sogar das lustigste ever. Schauen wir mal. Ostfriesenwitze. Kennt ihr die noch? Und ja, nur weil Ostfriesland ein bisschen ab vom Schuss war, hat man die gleich wieder stigmatisiert. Und vielleicht hat auch Otto Walke es damit zu tun, dass die Ostfriesenwitze so populär wurden. Wir lieben Ostfriesen. Ja, deshalb auch ein kurzer Hinweis. Der folgende Witz ist nicht politisch korrekt. Für den Inhalt des Witzes sind ausschließlich die 2000er verantwortlich. So, ich erinnere mich eh nur noch an einen. Und den erzähle ich jetzt. Warum hängen Ostfriesen, bevor sie auf die Toilette gehen, die Tür aus? Damit keiner durchs Schlüsselloch gucken kann. War schon witzig.
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5: Zum Frühstück gibt es um kurz nach halb acht Sound, der uns glücklich macht. Dandy Warhols, die hauen so richtig rein. Bohemian Like You. Schönen 31. Juli im Studio der Dino. Jetzt haben wir Bock auf ein bisschen Club Sound von Flo Rida und Kesha. Ride Round. Guten Morgen.

0: schönen Freitag. Die meisten Kids in Deutschland sind ja in den Sommerferien. Aber wir wecken euch natürlich jeden Morgen fleißig auf hier auf Absolut Top 2000er.
1: Silvana, Farafina, Estefania Kelenta, Loredana, Sarah Jane, Lavinia, Jeremy Pascal. Kommt ihr mal eben bitte runter ins Esszimmer?
0: Denn jetzt kommen Geschichten aus den 2000ern, aus unserer Kindheit. Ey, das letzte Mal im Einkaufswagen sitzen als Kind und von den Eltern geschoben werden. Ich glaube, das ist so ein Moment, daran können wir uns alle nicht erinnern. Also ab welchem Tag war man zu alt oder zu groß für den Spaß? Schade. Also ich hasse ja einkaufen gehen. Ich würde mich freuen, wenn mich meine Freunde dann auch mal im Wagen rumschieben würden und die dann den ganzen Stuff für mich besorgen. Und genauso rebellisch und kindisch.

wirkt dieser Sound auf mich. Macht einfach gute Laune, jetzt um 20 Minuten vor 8. Jetzt auch auf dem Weg zum Supermarkt, egal was ihr macht. Dandy Warhols aufdrehen. Bohemian Like You auf absolut top 2000er.

0: Gleiches 8, wunderschönen Freitagmorgen, gleich Musik aus unserer wilden Teenie-Rock-Phase. Kelly Clarkson, Since You've Been Gone. Und vorher möchte ich euch hören. Wer seid ihr? Wieso feiert ihr die 2000er? Was verbindet ihr mit den 2000ern? Guten Morgen, Hörerin Janine aus Brieselang im Hafenland in Brandenburg.
1: Hi Dino.
0: Mit was bist du denn aufgewachsen? Was kommt hoch, wenn du an 2000er denkst?
1: Auch mit Bravo und Dr. Sommer und ach.
0: Gibt es eine Frage, was du gerne an Dr. Sommer gestellt hättest?
1: Es gab einige, aber lustigerweise, wir haben dann im Freundeskreis das dann immer bequatscht und dann meinte irgendeiner immer, die Frage war schon mal. Und dann haben wir wirklich die alten Zeitungen irgendwo, lagen die noch rum bei einer Freundin. Und dann haben wir dann so lange rumgeblättert, bis wir die gefunden haben.
0: Sehr, sehr wild die Zeit. Wie hast du uns denn entdeckt? Wie war denn unser erstes Mal?
1: Rumswitchen. Ich bin tatsächlich erst bei Bella gelandet.
0: Schlager und Oldies. Okay, interessant.
1: Weniger die Schlager, aber mehr die Oldies, weil ich auch noch so ein Elvis-Fan bin.
0: Und wie bist du dann von Elvis zu Christina Aguilera gekommen?
1: Meine Jugend. Das Schöne bei euch, bei allen Sendern von euch, bei Absolut ist, dass man, egal wo man in Deutschland unterwegs ist, man erreicht euch immer noch. Man bekommt euch immer rein.
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1: Es ist 8 Uhr.
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7: Im Studio Mia Hin. Sollte FIFA-Boss Infantino seinen Investorendeal durchziehen, wird die nächste Fußball-WM ohne europäische Nationalmannschaften stattfinden. Das hat die UEFA beschlossen.

0: Auch der nord- und mittelamerikanische Verband hat den Plänen bereits eine Absage erteilt. Die Hamas soll vollständig entwaffnet werden. US-Präsident Trump hat auf Truth Social verkündet, dass dafür eine Vereinbarung erzielt worden ist. Die Entwaffnung soll schrittweise erfolgen. Auch die Terrororganisation hat die Pläne bestätigt. Nach dem Massenansturm von Migranten in der spanischen Exklave Ceuta in Nordafrika schickt Madrid jetzt Soldaten, um der Polizei vor Ort zu helfen. Mindestens 1500 Menschen kamen zuletzt aus Marokko nach Ceuta. Die EU hat Spanien Unterstützung angeboten. Waschmaschine kaputt, Smartphone defekt oder Fernseher streikt. Seit heute gilt europaweit das Recht auf Reparatur. Hersteller müssen solche Geräte kostenlos oder zu einem angemessenen Preis reparieren. Außerdem müssen passende Ersatzteile verfügbar sein.
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2: Mittlerweile sind wir hoffentlich euer Morgenritual. Ihr schaltet jeden Morgen ein und dann bekommt ihr die Banger aus unserer 2000er-Ära. Snoop Dogg gleich mit Science in den nächsten 10 Minuten. Vorher Dante Thomas, sehr sommerlich, sehr gut gelaunt mit Miss California. Vor dem Mikrofon immer für euch der Dino, jetzt um 8.

0: täglich für euch die schönsten Erinnerungen hier auf eurem Morgen. Schönen 31. Juli. Es ist Freitag und für euch habe ich wieder pünktlich Sätze, die nur 2000er-Fans verstehen. Vorher entlassen wir euch natürlich nicht ins Wochenende. Guten Morgen, Kollegin Sophia.
1: Guten Morgen, Dino. Der Sali aus Worms in Rheinland-Pfalz, der schreibt uns ins Studio an die 0160 800 700 und am Ende die 5. Geh doch zu Frauentausch. Das war unsere Unterhaltung von damals. Das war unser Trash-TV von damals.
0: Erklär mal das Prinzip.
1: Also zwei Frauen haben den Haushalt und die Familie getauscht. Hat sich da, ich habe mich gerade gefragt, hat sich da eigentlich auch mal jemand verliebt in den Mann der anderen?
0: Du willst gleich eine Dating-Show draus
1: ja,
0: machen.
1: Ja, nee, ist mir gerade, als ich ausgesprochen habe, dass die Familien getauscht haben und das Leben getauscht haben für eine Woche, ob sich da auch mal jemand verliebt hat. Das war krass.
0: Ob da was im Ehebett dann auch ging, weil...
1: Weiß ich nicht. Aber kennst du noch, als sie dann die Zettelchen überall hängen hatten, ne? Worauf man achten soll und wo man nicht rein darf und...
0: Was muss gesaugt werden,
1: genau.
0: Was nicht. Und es war Zufall, dass immer ein Haushalt aussah wie, ne, wie bei den Flodders und ein anderer Haushalt war so ein bisschen schickimicki. Das war immer ein Zufall, dass so zwei Welten sich treffen.
1: Genau.
0: Und dann ging es richtig ab.
1: Ja.
0: Also Frauentausch, ey, auf die 1. Sätze, die nur 2000er-Fans verstehen, hier um 10.06 und immer um 10.08.
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0: Guten Morgen, schönen 31. Juli, jetzt um kurz vor 8:30. Ich war in den 2000ern ein viel zu großer Schisser. Also nie im Leben hätte ich mich zum Beispiel getraut, auf ein Skateboard zu stehen. Geschweige denn, da eine Halfpipe runterzufahren. Heute stehe ich halt lieber auf dem Stand-Up-Paddle, okay, das liebe ich. Aber ein Brett mit Reifen auf einer Straße... Ciao Leben, also nicht mit mir. Hals- und Beinbruch. Skater-Leidenschaft gibt's jetzt aber in unserer Playlist. Absolut Top 2000er. OPM mit Heaven is a Half.

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4: Der letzte Freitag im Monat, auch der letzte Tag im Juli. Hello, schönen 31. Wir gehen gemütlich rein mit Rihanna Rehab in den nächsten 10 Minuten. Und es ist jetzt 8:30. Wir freuen uns auf Blue All Rise. Kommt gut rein.

Wer die 2000er fühlt, ist jeden Morgen ab 6 genau richtig hier. Das ist euer Morgen mit mir, der Dino. Schönen Freitag. Grüße an alle Hörerinnen und Hörer, beziehungsweise an alle Kids in Bayern. Heute ist der letzte Schultag vor den Sommerferien. Und dann haben wir es geschafft, dann sind alle Bundesländer in den Sommerferien. Und dieser Hit jetzt aus unserer Schulzeit beamt uns zurück in diese lange Zeit. 6 Wochen Ferien. Ey, wie geil war das denn? Ganz lässig starten wir jetzt in den Tag. Einige von euch sind vielleicht jetzt schon im Urlaub und ihr habt uns immer mit dabei. Perfekt. Absolut Top 2000er mit Rihanna und Rehab. 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
1: Weil uns diese Ära glücklich macht, schauen wir jeden Morgen für euch auch in unsere Lieblingszeitschriften. Absolut Top 2000er bedeutet, was haben Popcorn oder Mädchen oder Bravo so geschrieben? Vor allem die Titelseiten finde ich immer sehr lustig. Ich habe eine Bravo-Ausgabe gefunden aus dem November 2003. Da drauf zu sehen sind Overground. Die Headline: Engel oder Bengel. So sind die Popstars-Sieger wirklich. Overground, also das sind die vier Jungs, die die dritte Staffel Popstars gewonnen haben. Und die Anspielung bezieht sich auf ihren ersten Hit. Schick mir einen Engel. Also ich persönlich habe mir lieber Preluders angeschaut. Das war die Girlband, die in dieser Staffel zusammengestellt wurde. Mit Overground konnte ich jetzt nicht so viel anfangen. Dafür gab es ja auch so viel Auswahl in dieser Zeit. So viele Bands, die in den Charts ganz weit oben waren. Im November 2003 haben wir No Doubt

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3: Es ist 9 Uhr.
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5: Im Studio Mia Hin. Die UEFA droht jetzt offen mit einem Boykott der Fußball-WM. Solange die Investorenpläne der FIFA auf dem Tisch liegen, werde keine europäische Nationalmannschaft an einer WM teilnehmen. Das haben die Mitgliedsverbände einstimmig beschlossen. Auch der Nord- und Mittelamerikanische Verband lehnt die Pläne ab. Verbraucher in der EU haben seit heute ein Recht auf Reparatur. Das gilt für kaputte Elektrogeräte wie Waschmaschinen, Fernseher oder Smartphones. Hersteller müssen Ersatzteile bereitstellen und Geräte kostenlos oder zu einem angemessenen Preis reparieren. Viele künftige Handwerker starten kommende Woche in ihrer Ausbildung. Der Zentralverband des Deutschen Handwerks zählte allein im ersten Halbjahr 5% mehr Azubi-Verträge als im Vorjahr. 20.000 Plätze sind aber noch frei. Kurzentschlossene können sich laut ZDH noch bewerben. Weltweit sind zuletzt wieder weniger Menschen mit dem Flugzeug gereist. Im Juni ist die Nachfrage deutlich gesunken, um knapp 2% im Vergleich zum Vorjahresmonat. Hauptgründe sind der Iran-Krieg und die hohen Ölpreise, heißt es vom Weltluftfahrtverband.
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6: Ein Freitag, wie er sich anfühlen muss, hier zum Neuen einfach mal lässig.
7: Den Hodensack in kaltes Wasser hängen.
6: Aber nicht zu kalt, vielleicht klingt ihr dann so erkältet wie ich. Hallo, ihr kommt fit und gesund rein in den 31. Juli. Wir haben für euch Eminem Without Me um 10 nach 9 und vorher Coldplay, auch sehr gemütlich mit Clocks. Wunderschönen Freitag.

Bevor morgen der 1. August startet, beginnen wir gemeinsam den 31. Juli. Leute, wunderschönen Freitag hier auf eurem Morgen. Mit einem Resting Bitch Face verbinden die meisten Menschen Frauen, die einen neutralen, fast schon abwertenden Blick drauf haben. Für mich ist aber Eminem der King of Resting Bitch Face. Ich weiß noch, wie Eminem auf Awardshows unterwegs war und auf roten Teppichen. Der hat immer so geschaut, als hätte er null Bock auf seine Mitmenschen. Aber who knows, innerlich war er bestimmt voll aufgeregt und happy. Seine Texte sind zumindest immer kreativ und so voll auf die Fresse, wie zum Beispiel der hier. Das ist Without Me auf Absolut Top 2000er, jetzt um 10 nach 9. Ich bin der Dino, genieße.

0: Schönen letzten Juli-Tag, schönen 31. Hello, ich bin der Dino. Hier ist euer Morgen und ich finde es auch geil, dass ihr uns mitnimmt in Urlaub. Und Joshua aus Landsberg am Lech in Bayern, der hat sehr viel vor diesen Sommer. Der ist erst 19 Jahre alt, aber du feierst trotzdem alle Facetten der 2000er.
1: Ja, mehr Popmusik, also mehr Richtung, so zum Beispiel auch Nena war sehr cool, ne? Also ist ja auch Popmusik.
0: Hauptsache, du nimmst uns diesen Sommer überall mit. Was hast du so geplant?
1: Ja, also diesen Sommer auf jeden Fall nach Italien vielleicht fahren, Urlaub machen. Ansonsten ein bisschen noch bei uns auch zu Hause noch ein bisschen gärtnern.
0: Wow, das klingt nach einem tollen Sommer. Und was ist immer das Wichtigste? Was musst du immer mit dabei haben? Ich helfe dir mal auf die Sprünge. Die Absolut Radio App zum Beispiel. Ja. Nimm uns mit in Italienurlaub, egal was du machst, in den Garten. Und dann pfeifst du dir noch ein paar 2000er rein.
1: Ja, das auf jeden Fall.
0: Es ist 9:30, egal ob ihr in Urlaub seid oder gerade bei der Arbeit angekommen seid. Hauptsache, ihr dreht diese Mucke ganz laut auf. Hier ist Flowrider und T-Pain. Low, das ist auf jeden Fall perfekt für die perfekte Freitagsstimmung.

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3: Mit mir der Dino. Schönen Freitag. Eine heilige Playlist braucht auch heilige Worte. Deshalb für euch gleich ein Auszug aus meiner selbstgeschriebenen 2000er Musikbibel. Bekommt ihr immer um kurz vor 10. Dieses Mal mit einer Boyband. Dann habe ich für euch noch Pink in die Playlist gelegt. Um kurz nach 10 mit Don't Let Me Get Me. Und vorher Matterfix. Das ist chilliger Sound. Big City Life.
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0: Ein Soundtrack, der eine ganze Ära geprägt hat. Und wenn ihr unsere Playlist aufdreht, denkt ihr euch jeden Morgen:
1: geil, einfach geil!
0: Hey. Hier ist euer Morgen mit mir, der Dino. Grüße an alle Families, vor allem an alle Kids in Bayern. Denn heute ist ja der letzte Schultag vor den Sommerferien und dann sind alle Bundesländer in den Ferien. Und jetzt kommt ein Hit, der erinnert mich immer so an unsere rebellische Phase, ne? Was haben wir in 6 Wochen Sommerurlaub alles angestellt? War auch schon richtig geil. Und Pink war immer mit dabei. Ihre Musik, die hat richtig reingehauen. Don't Let Me Get Me. Absolut Top 2000er, jetzt um 9:50. Wunderschönen Freitag.

0: schönen 31. Juli. Gott sei Dank sind wir hier so kurz vorm Wochenende und diese heilige Zeit genießen wir jetzt gemeinsam mit meiner selbstgeschriebenen 2000er Musikbibel. Ich bin der Dino, schönen Freitag.
1: Vor 10 Uhr hören wir die heiligen Worte von Gary, Jason, Mark und Howard von Take That. Halte durch, auch wenn dein Herz müde wird, denn die schönsten Kapitel beginnen oft nach einer langen Zeit des Wartens.
0: Patience auf absolut Top 2000er.

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1: Es ist 10 Uhr.
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7: Im Studio Mia Hin. Sollte FIFA-Boss Infantino seinen Investorendeal durchziehen, wird die nächste Fußball-WM ohne europäische Nationalmannschaften stattfinden. Das hat die UEFA beschlossen. Auch der nord- und mittelamerikanische Verband hat den

0: UN bereits eine Absage erteilt. Waschmaschine kaputt, Smartphone defekt oder Fernseher streikt. Seit heute gilt europaweit das Recht auf Reparatur. Hersteller müssen solche Geräte kostenlos oder zu einem angemessenen Preis reparieren. Außerdem müssen passende Ersatzteile verfügbar sein. Sachsen droht der Bundesregierung mit einem Stopp der Renten- und Pflegereform. Ohne Änderungen werden wir im Bundesrat nicht zustimmen, sagte Ministerpräsident Kretschmer dem RND. Finden sich weitere Länder, könnte die Reform scheitern. Die Waldbrandsituation in Europa bleibt angespannt. Während die Feuerwehren in Spanien und Frankreich die Flammen einigermaßen im Griff haben, breiten sich die Brände in der Türkei und Griechenland weiter aus. Nicht nur Südeuropa ist betroffen, auch in Großbritannien sind hunderte Hektar Land durch Feuer zerstört worden.
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3: Der nächste Song, der lief damals auf jedem MP3-Player, auf jeder Party und wahrscheinlich auch auf der ein oder anderen selbstgebrannten CD. Die Black Eyed Peas habe ich für euch mit Shut Up. Ich bin Sophia, wünsche euch einen schönen Freitag.

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2000er hatten einfach ein Talent für große Gefühle, ne? Große Melodien, große Refrains und große Songs. Einer davon kommt jetzt von Three Doors Down, Here Without You. Der wurde 2003 zum Soundtrack für alle, die ganz doll jemanden vermisst haben und trotzdem das Gefühl hatten, die Person ist ganz nah. Absolute Top 2000er ist hier. Ich bin Sophia, jetzt genießt hier Three Doors Down, Here Without You.

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7: Wir geben hier Vollgas, wie sich das für einen Freitag gehört. Freitagvormittag, kurz nach 11:30. Jetzt gibt's Lady Gaga und Just Dance. Ich bin Sophia, hey.
8: Lady Gaga.
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2007 war Kobe Calais ein absoluter Geheimtipp, ne? Bis ihre Musik auf MySpace voll durch die Decke ging, plötzlich komplett viral ging und daraufhin dann auch der Plattenvertrag kam. MySpace war damals irgendwie wie TikTok, ne? Jeder konnte seine Musik hochladen und der ein oder andere ist damit halt verdammt erfolgreich geworden, so wie Kobe Calais in den 2000ern. Hier jetzt mit Bubbly. Absolut top 2000er ist hier. Mit mir Sophia. 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
2: Es ist 11 Uhr.
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8: Im Studio Mia Hin. Die Pläne von FIFA-Boss Infantino geraten immer stärker ins Wanken. Europas 55 Verbände drohen mit einem WM-Boykott. Auch Nord- und Mittelamerika lehnen das Vorhaben geschlossen ab. Kommen weitere Gegner hinzu, dürfte Infantino die nötige Mehrheit verfehlen. In Deutschland sind wieder mehr als 3 Millionen Menschen arbeitslos. Im Juli kamen rund 70.000 dazu. Die Agentur für Arbeit hat den

0: Anstieg erwartet. Viele haben ihre Ausbildung abgeschlossen. Außerdem haben Firmen weniger Menschen eingestellt. Verbraucher in der EU haben seit heute ein Recht auf Reparatur. Das gilt für kaputte Elektrogeräte wie Waschmaschinen, Fernseher oder Smartphones. Hersteller müssen Ersatzteile bereitstellen und Geräte kostenlos oder zu einem angemessenen Preis reparieren. In den USA hat sich erneut ein KI-Modell als Hacker selbstständig gemacht. Diesmal war es Claude vom US-Tech-Konzern Anthropic. Die neuen Versionen nutzten Schwachstellen in der Cyberabwehr von drei Organisationen.
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3: Bitte den Kaffee nicht verschütten, denn es kann sein, dass wir hier gleich aufspringen und den Booty shaken. Geht nämlich eigentlich gar nicht anders. Zu Shakira und Whenever, Wherever habe ich jetzt für euch. Ich bin Sophia. Hi.
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Die 2000er waren die Zeit von großen Logos, Shoppingtouren und dem Motto Hauptsache mehr. Shania Twain hat daraus 2003 einen Hit gemacht mit einem Song, der gleichzeitig ja schon auch so auf den Dancefloor einlädt, aber sich auch ein bisschen über den Konsumwahnsinn lustig macht. Wenn die Kasse klingelt, wissen wir, es ist Zeit für Kaching. Hier bei Absolute Top 2000er. Ich bin Sophia, macht euch einen schönen Mittag.

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8: Mit mir, Sophia, ich wünsche euch einen Happy Friday und wir rocken jetzt zusammen ins Wochenende, oder? Mit Pink und Just Like a Pill.

So Leute, jetzt gibt's hier einen schönen Song, der uns aufs Wochenende einstimmt. Anfang der 2000er war Vanessa Amorosi mit ihrer großen Stimme plötzlich überall. Absolutely Everybody wurde nach ihrem Auftritt bei den Olympischen Spielen in Sydney zum weltweiten Hit. Hier kriegt dann jetzt bei Absolut Top 2000er mit mir Sophia. Let's go!

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14: Es ist 12 Uhr.
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15: Im Studio Mia Hin. FIFA-Boss Infantino kann seine WM-Pläne wohl begraben. Nach Europa und Nord- und Mittelamerika hat jetzt der asiatische Verband sein Nein bekräftigt. Damit stellt sich eine Mehrheit gegen den FIFA-Boss. Der wollte eigentlich Teile der WM an private Investoren verkaufen, um noch mehr Geld einzunehmen. Der Massenansturm auf die spanische Exklave Ceuta ist deutlich größer als bislang angenommen. Mehr als 40.000 Menschen haben laut Sicherheitskreisen die Grenze übertreten. Spanien setzt mehr Soldaten an der Grenze zu Marokko ein. Die EU hat Hilfe angeboten. Waschmaschine kaputt, Smartphone defekt oder Fernseher streikt. Seit heute gilt europaweit das Recht auf Reparatur. Hersteller müssen solche Geräte kostenlos oder zu einem angemessenen Preis reparieren. Außerdem müssen passende Ersatzteile verfügbar sein. Die Waldbrandsituation in Europa bleibt angespannt. Während die Feuerwehren in Spanien und Frankreich die Flammen einigermaßen im Griff haben, breiten sich die Brände in der Türkei und Griechenland weiter aus. Nicht nur Südeuropa ist betroffen, auch in Großbritannien sind hunderte Hektar Land durch Feuer zerstört worden.
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16: Ab in die Mittagspause. Ich bin Sophia und zur Mittagspause, zum Mittagessen gibt es jetzt hier noch musikalische Power von Anastasia mit Paid My Dues.

Ende der 2000er kam eine Künstlerin, die Pop nochmal komplett neu gedacht hat. Lady Gaga, die war nicht nur eine Sängerin, sie war eine komplette Experience, ne? Verrückte Outfits, große Shows und Songs, die sofort im Kopf geblieben sind. 2009 kam mit Bad Romance einer ihrer größten Hits und da steckt auf jeden Fall viel Drama drin, aber ein bisschen Drama schadet ja nicht, oder? Wünsche euch einen schönen Freitag hier mit absolut Top 2000er. Ich bin Sophia, jetzt für euch Lady Gaga und Bad Romance.

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5: Ich bin Sophia, ich hoffe, ihr genießt die Mittagspause und ich hoffe natürlich auch, dass ihr ready seid für ein Wochenende. Wir stimmen euch hier ein mit Good Vibes, Outkast für euch mit Hey Ja.

absolute Top 2000er ist hier. Ich bin Sophia und wahrscheinlich seid ihr hier gelandet, weil ihr die 2000er komplett feiert, was ich natürlich auch voll nachvollziehen kann. Ne? Ich feiere die 2000er auch. 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Und hier gibt's jetzt Robbie Williams mit Supreme.

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2: Es ist 13 Uhr.
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9: Im Studio Mia Hin. FIFA-Boss Infantino steht vor einer Riesenschlappe. Er hat keine Mehrheit für seine Idee, die WM teilweise an Investoren zu verkaufen. Nach der europäischen UEFA und den Nord- und Mittelamerikanern lehnt nun auch der asiatische Verband das Ganze ab. In Deutschland sind wieder mehr als 3 Millionen Menschen arbeitslos. Im Juli kamen rund 70.000 dazu. Die Agentur für Arbeit hat den Anstieg erwartet. Viele haben ihre Ausbildung abgeschlossen. Außerdem haben Firmen weniger Menschen eingestellt. Sachsen droht der Bundesregierung mit einem Stopp der Renten- und Pflegereform. Ohne Änderungen werden wir im Bundesrat nicht zustimmen, sagte Ministerpräsident Kretschmer dem RND. Finden sich weitere Länder, könnte die Reform scheitern. In den USA hat sich erneut ein KI-Modell als Hacker selbstständig gemacht. Diesmal war es Claude vom US-Tech-Konzern Anthropic. Die neuen Versionen nutzten Schwachstellen in der Cyberabwehr von 3 Organisationen.
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10: Das sieht doch ganz gut hier am Freitagmittag aus. One

Jetzt zu dem Song, den wir vielleicht jetzt am Wochenende wieder auf dem Stadtfest oder auf dem Dorffest mitgrölen werden, wo wir vielleicht dann auch zufällig dem Ex oder der Ex leicht angetrunken im Arm liegen. Sex on Fire von Kings of Leon kriegt ihr jetzt hier bei Absolut Top 2000er und ich weiß, Leute, es ist erst Mittag, aber ihr wisst ganz genau, wovon ich spreche.

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6: Es gibt Songs, die uns daran erinnern, wieder aufzustehen, wenn es mal nicht so gut läuft. La Rue und Bulletproof ist genauso einer, kriegt er jetzt von mir. Ich bin Sophia, hello, schönen Freitag.

Genießen den Sommer hier bei Absolut Top 2000er. Fenster runter, Sonne im Gesicht und einfach losfahren. Genau das Gefühl gibt uns jetzt Anke Cracker mit Follow Me. Erinnert auch ein bisschen an einen Roadtrip, oder? Ich bin Sophia, kommt gut ins Wochenende.

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1: Es ist 14 Uhr.
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9: Im Studio Nanju Kuhlmann. FIFA-Boss Infantino kann seine WM-Pläne begraben. Nach Europa sowie Nord- und Mittelamerika hat jetzt auch der asiatische Verband sein Nein bekräftigt. Damit stellt sich eine Mehrheit gegen den FIFA-Boss. Der wollte eigentlich Teile der WM an private Investoren verkaufen, um noch mehr Geld einzunehmen. In Deutschland sind wieder mehr als 3 Millionen Menschen arbeitslos. Im Juli kamen rund 71.000 dazu. Die Agentur für Arbeit hat den Anstieg erwartet. Viele haben ihre Ausbildung abgeschlossen. Außerdem haben Firmen weniger Menschen eingestellt. Verbraucher in der EU haben seit heute ein Recht auf Reparatur. Es gilt für kaputte Elektrogeräte wie Waschmaschinen, Fernseher oder Smartphones. Hersteller müssen Ersatzteile bereitstellen und Geräte kostenlos oder zu einem angemessenen Preis reparieren. Was als angemessen gilt, ist nicht klar festgelegt. Der Massenansturm auf die spanische Exklave Ceuta ist deutlich größer als bislang angenommen. Rund 50.000 Menschen haben laut spanischem Innenministerium die Grenze übertreten und es kommen weiter Menschen in die Exklave. Spanien setzt mehr Soldaten an der Grenze zu Marokko ein. Die EU hat Spanien Hilfe angeboten.
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10: Jetzt gibt's hier einen richtigen Hottie. Adam Levine habe ich für euch mit Maroon 5 und This Love. Der bringt nochmal so richtig schön dieses 2000er-Feeling zurück. Ich bin Sophia. Happy Friday.

Absolute Top 2000er ist hier mit mir, Sophia. Jetzt gibt's Pink mit So What und der Song, der entstand in einer sehr persönlichen Phase von Pink. Kurz vor der Veröffentlichung hatte sie sich nämlich von ihrem damaligen Ehemann Cary Hart getrennt, mit dem sie übrigens wieder zusammengekommen ist und sich jetzt erst wieder getrennt hat. Also die hatten so eine On-Off-Beziehung. Aber statt aus der Ehekrise eine traurige Ballade zu machen, hat sie eine 2000er-Hymne geschaffen über Unabhängigkeit und Stärke. That's the spirit hier am Freitagmittag, oder? Pink und So What.

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11: Yes, und da habe ich jetzt was richtig Schönes für euch. Wo ihr euch wahrscheinlich jetzt denkt, jammern, den habe ich gebraucht. Jay-Z und Alicia Keys mit Empire State of Mind. Was für ein Banger hier am Freitagmittag. Ich bin Sophia, hi.

Die 2000er waren auch die Zeit für die Songs, die man heimlich auf Repeat gehört hat. Mit Kopfhörern, hinten auf dem Rücksitz, im Auto, auf dem Weg in den Urlaub, im Gedanken irgendwo ganz anders. Und ja, vielleicht auch mit diesem einen Menschen im Kopf. Keen habe ich jetzt mit Somewhere Only We Know. Wunderschöner Song.

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5: Es ist 15 Uhr.
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6: Im Studio Nanju Kuhlmann. FIFA-Boss Infantino steht vor einer Riesenschlappe. Er hat keine Mehrheit für seine Idee, die WM teilweise an Investoren zu verkaufen. Nach der europäischen UEFA und den Nord- und Mittelamerikanern lehnt nun auch der asiatische Verband das Ganze ab. Der Massenansturm auf die spanische Exklave Ceuta hält an. Rund 60.000 Menschen haben laut Innenministerium die Grenze aus Marokko übertreten und es kommen weiter Menschen an. Offenbar hat die Schleusermafia Gerüchte über bessere Bleibechancen in Spanien verbreitet. Die Waldbrandsituation in Europa bleibt angespannt. Während die Feuerwehren in Spanien und Frankreich die Flammen im Griff haben, breiten sich die Brände in der Türkei und Griechenland aus. Nicht nur Südeuropa ist betroffen, auch in Großbritannien sind hunderte Hektar Land durch Feuer zerstört worden. In Bulgarien hat der Donautiefststand jetzt die Überreste eines Mammuts freigelegt. Fachleute identifizieren die Knochen als Unterkiefer, Stoßzähne und weitere Überreste eines Wollhaarmammuts. Die Experten vermuten, dass noch große Teile des Skeletts im Sand verborgen sind.
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7: Hi, ich bin Steffi. Es ist 3. Meine Kinder hatten heute Ferienstart. Das ist so ein geiler Tag, oder? Wisst ihr das noch? In den 2000ern, als wir selber noch in der Schule waren, so die Schulglocke hat geläutet und wir wussten 6 Wochen einfach gar nichts tun. Gar nichts. Da war uns auch relativ schnell langweilig. Wir wussten aber auch noch mit Langeweile umzugehen. Und wir hatten ja unsere Musik auf unseren MP3-Playern. Die Black Eyed Peas, Maskenada, gleich für euch. Und das hier ist Nelly Furtado.

Wenn ein Song nach Sommer in den 2000ern klingt, also mit dem letzten Bacardi Breezer von der Jugenddisco durch die laue Sommernacht heimlaufen und sich dann heimlich an den Eltern vorbei ins Bett mogeln, weil man eine halbe Stunde zu lang unterwegs war, als man durfte, dann klingt dieser Song genau nach solchen Momenten. Die Black Eyed Peas, Mascherada auf Absolut Top 2000er. Ich wünsche euch einen schönen Nachmittag.

20 nach 3, schönen Freitag auf Absolut Top 2000er. Jetzt Empire of the Sun. Diese Band klingt, finde ich, überhaupt nicht nach diesen krassen Shows, die sie immer so abliefern. Total opulent, mit vielen krassen Kostümen, viel Bühnenbild, alles total bunt und crazy. Wenn ihr die also mal live sehen könnt, dann unbedingt tun. Es gibt Gerüchte, dass sie beim Southside und am Hurricane Festival nächstes Jahr 2027 dabei sind. Ist noch nicht bestätigt, sobald es da Tickets gibt dafür, sag ich euch Bescheid, wa? Absolut Top 2000er, we are the people. 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
2: So, glüht ihr mit mir vor? Richtung Wochenende auf eine wesentlich verträglichere Art und Weise, wie wir das in den 2000ern gemacht haben. Mit diesem billigen Sekt, den man halt sich gerade so leisten konnte. Nein, wir machen das musikalisch hier bei uns. Gleich die Scissor Sisters. I Don't Feel Like Dancing nach zwei Songs und wir starten mit Jenny from the Black.

absolute Top 2000er. Hi. Nach diesem fürchterlichen, schlimmen Anschlag in Berlin letztes Wochenende ist es umso wichtiger, Bands wie diese hier zu pushen. Die Scissor Sisters waren in den 2000ern schon ganz große Unterstützer der LGBTQ+-Community. Und genau deshalb freue ich mich, dass ich diesen Song jetzt für euch in der Playlist habe. Weil Liebe eben Liebe ist. I Don't Feel Like Dancing auf absolute Top 2000er.

10 vor 4 auf Absolut Top 2000er. Einmal Türe zu knallen und fettes Schild an die Kinderzimmertüre. Lasst mich doch alle in Ruhe, oder? Geht weg! Teenager will nicht gestört werden. Teenager beißt. Und dann haben wir ganz laut Linkin Park aufgedreht. Breaking the Habit und unsere Eltern damit geärgert. Auf Absolut Top 2000er.

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1: Es ist 16 Uhr.
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3: Im Studio Nanju Kuhlmann. FIFA-Boss Infantino kann seine Investorenpläne wohl in die Tonne kicken. Nach den Europäern sowie den Nord- und Mittelamerikanern sagt auch der asiatische Verband nein. Damit steht eine stabile Mehrheit gegen Infantinos Idee, Teile der WM an Investoren zu verkaufen. Der Massenansturm auf die spanische Exklave Ceuta hält an. Rund 60.000 Menschen haben laut Innenministerium die Grenze aus Marokko übertreten und es kommen weiter Menschen an. Offenbar hat die Schleusermafia Gerüchte über bessere Bleibechancen in Spanien verbreitet. Ein KI-Modell hat sich bei einem Test schon wieder selbstständig gemacht. Wie der US-Tech-Konzern Anthropic bestätigt, hatten Versionen des Modells Claude Zugriff aufs Internet und verschafften sich Zutritt zu den Systemen von 3 Organisationen. Einen ähnlichen Vorfall gab es schon vor ein paar Tagen. Verbraucher in der EU haben seit heute ein Recht auf Reparatur. Es gilt für kaputte Elektrogeräte wie Waschmaschinen, Fernseher oder Smartphones. Hersteller müssen Ersatzteile bereitstellen und Geräte kostenlos oder zu einem angemessenen Preis reparieren. Was als angemessen gilt, ist nicht klar festgelegt.
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4: Hi, ich bin Steffi, es ist 4. Schönen Freitag. Gibt's eure Clubs und Discos von früher noch, als ihr da weg wart? Meins ist Vis-a-vis und Susi Wong. Gibt's beide nicht mehr und ich bin so traurig darüber. Aber Gott sei Dank gibt's die Musik, die auf der Tanzfläche da lief, immer noch. Und ich feiere alles da dran. Britney Spears mit Lucky gleich lief genauso neben den Gorillas. Feel Good Inc. Schönen Start ins Wochenende euch allen.

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10 nach 4, so langsam Richtung Wochenende mit uns. Ich hoffe, ihr steht gerade nicht im Stau. In Bayern und Baden-Württemberg beginnen ja jetzt die Ferien. Wir begleiten euch dadurch mit Musik, die euch das Nervensystem einmal resettet. Das braucht man an so einem Tag, wenn man da drin steht. Und denkt daran, in den 2000ern hatten wir oft nicht mal eine Klimaanlage in den Autos. Es könnte viel schlimmer sein. Britney Spears auf Absolut

0: 20 nach 4 auf absolute Top 2000er. Schönen Freitag. Worüber haben wir in den 2000ern gelacht? Und vielleicht sollten wir das heute nicht mehr tun. Ivo, immer mit dem Flashback um diese Zeit.
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3: Guinness, 2000er war ein lustiges Jahrzehnt. Vielleicht sogar das lustigste ever. Schauen wir mal. Ostfriesenwitze. Kennt ihr die noch? Und ja, nur weil Ostfriesland ein bisschen ab vom Schuss war, hat man die gleich wieder stigmatisiert. Und vielleicht hat auch Otto Walke es damit zu tun, dass die Ostfriesenwitze so populär wurden. Wir lieben Ostfriesen. Ja, deshalb auch ein kurzer Hinweis. Der folgende Witz ist nicht politisch korrekt. Für den Inhalt des Witzes sind ausschließlich die 2000er verantwortlich. So, ich erinnere mich eh nur noch an einen. Und den erzähle ich jetzt. Warum hängen Ostfriesen, bevor sie auf die Toilette gehen, die Tür aus? Damit keiner durchs Schlüsselloch gucken kann. War schon witzig.
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12: Wir haben einfach alles in diese Playlist gepackt, deswegen ist die so crazy, was wir in den 2000ern gehört haben. Deswegen ist halt so ein Emo Evanescence Spring Me to Life genauso in der nächsten halben Stunde wie die gute Laune-Nummer Angel Shaggy nach zwei Songs oder auch die Ex-Destiny's Child

0: Kelly Rowland, die hier beweist, dass sie es auch alleine kann. Zumindest fast. Zusammen mit David Guetta. When Love Takes Over. Ich bin Steffi.
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Ach ja, hier klingt einfach alles nach Tattoo-Ketten, nach Asti-Sekt, nach Buffalo-Schuhen und nach Netzoberteilen. Und das ist gut so. Wir sind absolut Top 2000er. Einmal klopfen jetzt die 2000er an. Das ist nämlich wirklich ein Hit aus dem Millennium-Jahr. Shaggy, Klopf, Klopf, Angel für euch auf Deutschlands einzigen 2000er.

0: So, einmal vorglühen im 2000er-Style aufs Wochenende. Kurz vor 17 Uhr auf Absolut Top 2000er. Was war eure erste Disco? Der Martin aus Ettingen hat eine besondere Erinnerung dran.
1: Hallo. Erste Disco, so kann ich mich noch richtig, richtig gut dran erinnern. Da hat eine Schaumparty stattgefunden. Das heißt, wir sind da rein und kaum waren wir drin, stand ich quasi ja bis kurz unter der Brust im Schaum. Aber war cool.
0: Boah, geil, Schaumpartys liebe ich heute noch total. Mittlerweile sind die halt nur noch im Urlaub am Strand mit den Kindern. Aber Erinnerungen kommen auch da hoch dann. Smack that, Aiken und Eminem, einmal Schaumparty auf Absolut.

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4: Es ist 17 Uhr.
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6: Im Studio Nanju Kuhlmann. FIFA-Boss Infantino kann seine WM-Pläne begraben. Nach Europa sowie Nord- und Mittelamerika hat jetzt auch der asiatische Verband sein Nein bekräftigt. Damit stellt sich eine Mehrheit gegen den FIFA-Boss. Der wollte eigentlich Teile der WM an private Investoren verkaufen, um noch mehr Geld einzunehmen. Der Massenansturm auf die spanische Exklave Ceuta hält an. Rund 60.000 Menschen haben laut Innenministerium die Grenze aus Marokko übertreten und es kommen weiter Menschen an. Offenbar hat die Schleusermafia Gerüchte über bessere Bleibechancen in Spanien verbreitet. Eine Woche nach dem Anschlag in Berlin steht in Hamburg morgen der nächste große CSD bevor. Eine 250.000 Menschen wird erwartet, viele mit einer Jetzt-erst-recht-Einstellung, so die Veranstalter. Die Polizei hat die Sicherheitsvorkehrungen noch mal deutlich erhöht. Die Waldbrandsituation in Europa bleibt angespannt. Während die Feuerwehren in Spanien und Frankreich die Flammen im Griff haben, breiten sich die Brände in der Türkei und Griechenland aus. Nicht nur Südeuropa ist betroffen, auch in Großbritannien sind hunderte Hektar Land durch Feuer zerstört worden.
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7: Ihr könnt ja alles mitsingen. Also zumindest fast. Das war so lustig. Ich war vor kurzem, letztes Wochenende, auf so einer 2000er-Party. Ich bin Steffi und alle in meinem Alter, ne, die ganzen Millennials, wie ihr wahrscheinlich auch, standen auf der Tanzfläche und haben mitgegrölt, lautstark im Refrain. Und in der Strophe war dann so, keine Ahnung mehr, wie es ging. Aber zumindest die Refrains, da müssen wir mitsingen, ohne dass wir auch nur irgendeine Wahl haben gleich. Bei These Words, Natasha Bedingfield und hier bei der wunderschönen Nummer von Vanessa Carlton.

freue mich so sehr über so viele von diesen Songs hier in dieser Playlist. Ihr hört Absolut Top 2010 nach 5 am Freitag. Ey, Musikgeschichte geschrieben hat Natasha Bedingfield mit diesem hier. Was für ein starker Song. Erstmal so völlig a cappella, nur Stimme und Beat und dann in diesen wundervollen mehrstimmigen Refrain rein. Und dieser Auftakt natürlich, dieses Dim, Dim, Dim, an dem man diesen Song unter 1000 einfach immer herauskennen wird. Forever, ever. These words. Natasha Bedingfield auf Absolut Top 2000er.

0: 20 nach 5, schönen Freitag, so langsam Richtung Wochenende auf Absolut Top 2000. Da einmal mit einer großartigen Sängerin, mit der besonderen Stimme, die man einfach unter Tausenden wiedererkennt. Die Lena aus Düsseldorf aus NRW liebt auch Anastasia.
1: Ich verbinde mit ihr einfach Kindheit und natürlich Musik, feiern, Spaß haben.
0: Dann haben wir ein bisschen Spaß jetzt zusammen, liebe Lena. Schön, dass du da bist. Auf der Absolut Top 2000er Community, Anastasia.

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8: Halb sechs. Schön, dass ihr so langsam Richtung Wochenende mit mir startet. Ich bin Steffi, gleich Nelly Furtado in der Playlist mit Powerless. So eine schöne Popballade. Und vorher noch Pink. Die hat eine ganz schöne Verwandlung seit den 2000ern hinter sich. Klar, aber wir ja alle. Wir sind jetzt eher Vorbilder für unsere Kinder. Zumindest, wenn sie gerade hinschauen. Sober.
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hier ist einfach keiner vorbeigekommen. 17.40 Uhr knapp auf Absolut Top 2000er, schönen Freitag. Wenn man im Wochenende in den 2000ern im Club war, dann ist man an Nelly Furtado einfach nicht vorbeigekommen. Kaum eine zweite hat dieses Jahrzehnt so sehr geprägt wie sie. Nelly hat ja erst im Folk und im Pop für Hits gesorgt und dann anschließend auch im R&B und Dance alles erobert, was man erobern kann, und das alles mit krassem Erfolg. Kaum jemand ist halt einfach auch so vielseitig wie sie. Hier, Powerless für euch, Nelly Furtado auf Absolut Top 2000er. Hey,

quasi ganz Süddeutschland startet heute in die Ferien. Kurz vor sechs auf Absolut Top 2000er. Schönen Freitag. Der Rest kommt gerade so langsam wieder zurück aus den Ferien. Bedeutet, bam, die Straßen sind voll. Also wenn ihr nicht unbedingt ins Auto steigen müsst, dann lasst es. Und alle anderen bekommen jetzt Beruhigung fürs Nervensystem von den Sugar Babes. About You Now auf Absolut Top 2000er. Ich wünsche

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1: Es ist 18 Uhr.
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7: Im Studio Nanju Kuhlmann. An der spanischen Exklave Ceuta haben mittlerweile rund 60.000 Menschen die Grenze von Marokko zur EU überquert. Hintergrund sind wohl Gerüchte der Schleusermafia über vermeintlich bessere Bleibechancen. Außenminister Wadefuhl zeigte sich zuversichtlich, dass Marokko die Menschen zurücknimmt. FIFA-Boss Infantino steht vor einer Riesenschlappe. Er hat keine Mehrheit für seine Idee, die WM teilweise an Investoren zu verkaufen. Nach der europäischen UEFA und den Nord- und Mittelamerikanern lehnt nun auch der asiatische Verband das Ganze ab. Eine Woche nach dem Anschlag in Berlin steht in Hamburg morgen der nächste große CSD bevor. Eine 250.000 Menschen wird erwartet, viele mit einer Jetzt-erst-recht-Einstellung, so die Veranstalter. Die Polizei hat die Sicherheitsvorkehrungen nochmal deutlich erhöht. In Bulgarien hat der Donautiefststand jetzt die Überreste eines Mammuts freigelegt. Fachleute identifizieren die Knochen als Unterkiefer, Stoßzähne und weitere Überreste eines Wollhaar-Mammuts. Die Experten vermuten, dass noch große Teile des Skeletts im Sand verborgen sind.
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8: Es ist 6. Hi, ich bin Steffi. Was Gwen Stefani macht, wenn sie gerade nicht auf der Bühne steht, aktuell? Gleich nach 2 Songs. Vorher noch ein Song, der wäre ein Absinth, wenn es ein Getränk wäre. Süß, mystisch.

Hättet ihr das gedacht? Es ist 10.06 auf Absolut Top 2000er. Hi. Hättet ihr gedacht, dass wir Millennials jetzt in unserem Garten stehen oder auf dem Balkon oder neben unserer Zimmerpflanze und uns freuen, wenn diese Pflanzen wirklich was werden? Oder die Tomaten, die wir ernten können, oder die Himbeeren, oder fand ich voll lame in den 2000ern. Hätte ich nie gedacht, dass ich irgendwann mal Freude an sowas haben werde. Ja, Gwen Stefani geht's übrigens auch so. Das ist nicht so, dass wir nur alt werden. Die 2000er Partymaus ist jetzt verheiratet, Mama und Besitzerin einer Range und postet immer wieder, was gerade blüht und was sie alles ernten kann. Hollaback Girl, die neue Gwen Stefani.

hatte der für ein Riesenproblem. Freitag 20 nach 6 auf Absolut Top 2000. Daniel Pauter hat sich nicht damit abfinden können, dass er eben nur einen Hit hatte. Ein One-Hit-Wonder, nämlich den hier Bad Day. Der ist keiner mehr nachgekommen, der nochmal gefunkt hätte. Aber mittlerweile sieht er dieses Glas nicht mehr halb leer, sondern halb voll. Er sagt, einen Hit zu haben, den die ganze Welt mitsingen kann. Ehrlich, was ist das für ein Riesenglück? Yes. So nämlich Bad Day auf Absolut Top 2000er.

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2: Gleich 6:30, ich bin Steffi. Ach, was haben wir dazu eng umschlungen getanzt mit dem Crush aus den 2000ern zu Sascha. If You Believe, gleich diese wunderschöne Ballade nach 2 Songs. Vorher aber noch ein bisschen Party. Wenn ihr beides braucht zum Feierabend, seid ihr richtig bei uns. Madcon mit Baggin.

Hey, so langsam Feierabend. Es ist kurz nach 6:30 auf Absolut Top 2000er. Und Sascha ist wieder groß auf Tour. Aber leider nicht als Sascha, sondern als Dick Brave. Das war ja so seine zweite Identität in den 2000ern, als Rockabilly-Star. Dabei wäre so ein Comeback als Sascha auch mal ganz nett, oder? Einmal mitgrölen auf der Tanzfläche wieder vor der Bühne bei If You Believe. Machen wir jetzt einfach hier bei uns auf Absolut Top 2000er.

So. Schönen Start ins Wochenende. Kurz vor 7 auf Absolut Top 2000er und geht mal wieder tanzen statt putzen. Im Duden kommt Leben schließlich vor Putzen. Also lasst euch am Wochenende mal ein paar Stunden einfach die Pflicht bitte Kür sein und macht mal was, was euch gut tut. Ich nehme mich da nicht aus. Ich kann das nämlich auch nicht so besonders gut, aber ich habe es mir vorgenommen. Don't Lie, Black Eyed Peas. Einmal zurück in die Großraumdisco in den 2000ern. Macht euch ein schönes Wochenende.

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3: Es ist 19 Uhr.
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7: Im Studio Nanju Kuhlmann. Immer mehr Geflüchtete kehren von der spanischen Exklave Ceuta aus nach Marokko zurück. Fast 60.000 Menschen waren in den letzten Tagen nach Ceuta gekommen. Fast zwei Drittel sind aber schon wieder ausgereist, heißt es von den spanischen Behörden. FIFA-Boss Infantino kann seine Investorenpläne wohl in die Tonne kicken. Nach den Europäern sowie den Nord- und Mittelamerikanern sagt auch der asiatische Verband nein. Damit steht eine stabile Mehrheit gegen Infantinos Idee, Teile der WM an Investoren zu verkaufen. Verbraucher in der EU haben seit heute ein Recht auf Reparatur. Es gilt für kaputte Elektrogeräte wie Waschmaschinen, Fernseher oder Smartphones. Hersteller müssen Ersatzteile bereitstellen und Geräte kostenlos oder zu einem angemessenen Preis reparieren. Was als angemessen gilt, ist nicht klar festgelegt. Die Waldbrandsituation in Europa bleibt angespannt. Während die Feuerwehren in Spanien und Frankreich die Flammen im Griff haben, breiten sich die Brände in der Türkei und Griechenland aus. Nicht nur Südeuropa ist betroffen, auch in Großbritannien sind hunderte Hektar Land durch Feuer zerstört worden.
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3: 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Es ist 20 Uhr.
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4: Im Studio Nanju Kuhlmann. Nach dem Massenandrang auf die spanische Exklave Ceuta sind viele Geflüchtete nach Marokko zurückgekehrt. Gut 60.000 Menschen waren in den letzten Tagen nach Ceuta gekommen. Über 48.000 sind schon wieder ausgereist. Als Reaktion will Bundesinnenminister Dobrindt die Grenzkontrollen verlängern. FIFA-Boss Infantino steht vor einer Riesenschlappe. Er hat keine Mehrheit für seine Idee, die WM teilweise an Investoren zu verkaufen. Nach der europäischen UEFA und den Nord- und Mittelamerikanern lehnt nun auch der asiatische Verband das Ganze ab. Eine Woche nach dem Anschlag in Berlin steht in Hamburg morgen der nächste große CSD bevor. Eine 250.000 Menschen wird erwartet, viele mit einer Jetzt-erst-recht-Einstellung, so die Veranstalter. Die Polizei hat die Sicherheitsvorkehrungen nochmal deutlich erhöht. In Bulgarien hat der Donautiefststand jetzt die Überreste eines Mammuts freigelegt. Fachleute identifizieren die Knochen als Unterkiefer, Stoßzähne und weitere Überreste eines Wollhaarmammuts. Die Experten vermuten, dass noch große Teile des Skeletts im Sand verborgen sind.
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2: 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Es ist 21 Uhr.
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4: Im Studio Nanju Kuhlmann. Immer mehr Geflüchtete kehren von der spanischen Exklave Ceuta aus nach Marokko zurück. Fast 60.000 Menschen waren in den letzten Tagen nach Ceuta gekommen. Fast zwei Drittel sind aber schon wieder ausgereist, heißt es von den spanischen Behörden. FIFA-Boss Infantino kann seine Investorenpläne wohl in die Tonne kicken. Nach den Europäern sowie den Nord- und Mittelamerikanern sagt auch der asiatische Verband nein. Damit steht eine stabile Mehrheit gegen Infantinos Idee, Teile der WM an Investoren zu verkaufen. Verbraucher in der EU haben seit heute ein Recht auf Reparatur. Es gilt für kaputte Elektrogeräte wie Waschmaschinen, Fernseher oder Smartphones. Hersteller müssen Ersatzteile bereitstellen und Geräte kostenlos oder zu einem angemessenen Preis reparieren. Was als angemessen gilt, ist nicht klar festgelegt. Die Waldbrandsituation in Europa bleibt angespannt. Während

0: die Feuerwehren in Spanien und Frankreich die Flammen im Griff haben, breiten sich die Brände in der Türkei und Griechenland aus. Nicht nur Südeuropa ist betroffen, auch in Großbritannien sind hunderte Hektar Land durch Feuer zerstört worden.
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1: Es ist 22 Uhr.
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2: Im Studio Gisa Weber. Immer mehr Geflüchtete kehren von der spanischen Exklave Ceuta nach Marokko zurück. Fast 60.000 Menschen waren in den letzten Tagen nach Ceuta gekommen. Mehr als 48.000 sind aber schon wieder ausgereist, heißt es von den spanischen Behörden. Waschmaschine kaputt, Smartphone-Defekt oder Fernseher streikt? Ab sofort gilt europaweit das Recht auf Reparatur. Hersteller müssen solche Geräte kostenlos oder zu einem angemessenen Preis reparieren. Außerdem müssen passende Ersatzteile verfügbar sein. Viele Handwerker von morgen starten kommende Woche in ihre Ausbildung. Der Zentralverband des Deutschen Handwerks zählte allein im ersten Halbjahr 5% mehr Azubi-Verträge als im Vorjahr. 20.000 Plätze sind aber noch frei. Kurzentschlossene können sich noch bewerben, sagte uns ZDH-Geschäftsführer Pilage. FIFA-Boss Infantino kann seine WM-Pläne begraben. Nach Europa sowie Nord- und Mittelamerika hat jetzt der asiatische Verband sein Nein bekräftigt. Damit stellt sich eine Mehrheit gegen den FIFA-Boss. Der wollte eigentlich Teile der WM an private Investoren verkaufen, um noch mehr Geld einzunehmen.
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2: Es ist 23 Uhr.
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4: Im Studio Gisa Weber. Nach dem Massenandrang auf die spanische Exklave Ceuta sind viele Geflüchtete nach Marokko zurückgekehrt. Gut 60.000 Menschen waren in den letzten Tagen nach Ceuta gekommen. Über 48.000 sind schon wieder ausgereist. Als Reaktion will Bundesinnenminister Dobrindt die Grenzkontrollen verlängern. Verbraucher in der EU haben ab sofort ein Recht auf Reparatur. Es gilt für kaputte Elektrogeräte wie Waschmaschinen, Fernseher oder Smartphones. Hersteller müssen Ersatzteile bereitstellen und Geräte kostenlos oder zu einem angemessenen Preis reparieren. Was als angemessen gilt, ist nicht klar festgelegt. Kommende Woche starten viele in ihrer Ausbildung. Das Handwerk boomt wieder. So viele Verträge wie im ersten Halbjahr gab es seit 2018 nicht mehr, sagte man uns beim Zentralverband des Deutschen Handwerks. Im Trend liegen unter anderem Berufe, die zur Energiewende beitragen, wie Anlagenmechaniker. FIFA-Boss Infantino steht vor einer Riesenschlappe. Er hat keine Mehrheit für seine Idee, die WM teilweise an Investoren zu verkaufen. Nach der europäischen UEFA und den Nord- und Mittelamerikanern lehnt nun auch der asiatische Verband das Ganze ab.
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1: 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Es ist 0 Uhr.
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2: Im Studio Gisa Weber. Immer mehr Geflüchtete kehren von der spanischen Exklave Ceuta nach Marokko zurück. Fast 60.000 Menschen waren in den letzten Tagen nach Ceuta gekommen. Mehr als 48.000 sind aber schon wieder ausgereist, heißt es von den spanischen Behörden. Viele Handwerker von morgen starten kommende Woche in ihre Ausbildung. Der Zentralverband des Deutschen Handwerks zählte allein im ersten Halbjahr 5% mehr Azubi-Verträge als im Vorjahr. 20.000 Plätze sind aber noch frei. Kurzentschlossene können sich noch bewerben, sagte uns ZDH-Geschäftsführer Pilage. In Deutschland sind mal wieder mehr als 3 Millionen Menschen arbeitslos. Im Juli kamen rund 71.000 dazu. Die Agentur für Arbeit hat den Anstieg erwartet. Viele haben ihre Ausbildung abgeschlossen. Außerdem haben Firmen weniger Menschen eingestellt. FIFA-Boss Infantino kann seine Investorenpläne wohl in die Tonne kicken. Nach den Europäern sowie den Nord- und Mittelamerikanern sagt auch der asiatische Verband Nein. Damit steht eine stabile Mehrheit gegen Infantinos Idee, Teile der WM an Investoren zu verkaufen.
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2: 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Es ist 1 Uhr.
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5: Im Studio Gisa Weber. Nach dem Massenandrang auf die spanische Exklave Ceuta sind viele Geflüchtete nach Marokko zurückgekehrt. Gut 60.000 Menschen waren in den letzten Tagen nach Ceuta gekommen. Über 48.000 sind schon wieder ausgereist. Als Reaktion will Bundesinnenminister Dobrindt die Grenzkontrollen verlängern. Waschmaschine kaputt, Smartphone defekt oder Fernseher streikt? Ab sofort gilt europaweit das Recht auf Reparatur. Hersteller müssen solche Geräte kostenlos oder zu einem angemessenen Preis reparieren. Außerdem müssen passende Ersatzteile verfügbar sein. Auch der Sozialverband VdK fordert von der Koalition bessere Rentenpläne. Die Pläne, die abschlagsfreie Rente nach 45 Jahren abzuschaffen, stießen Menschen vor den Kopf, so Präsidentin Bentele in der Rheinischen Post. Auch drei CDU-Ministerpräsidenten haben bereits gefordert, auf die Abschaffung zu verzichten. FIFA-Boss Infantino kann seine WM-Pläne begraben. Nach Europa sowie Nord- und Mittelamerika hat jetzt der asiatische Verband sein Nein bekräftigt. Damit stellt sich eine Mehrheit gegen den FIFA-Boss. Der wollte eigentlich Teile der WM an private Investoren verkaufen, um noch mehr Geld einzunehmen.
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1: 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Es ist 2 Uhr.
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2: Im Studio Gisa Weber. Die Ankunft zehntausender Migranten in Ceuta hat in Europa eine erneute Diskussion über Grenzkontrollen entfacht. Innenminister Dobrindt fordert Spanien auf, die europäische Außengrenze sicher zu schützen. Italien setzt das Schengen-Abkommen mit Spanien vorerst aus und Frankreich verschärft seine Kontrollen an der Grenze zum Nachbarland. Verbraucher in der EU haben ab sofort ein Recht auf Reparatur. Es gilt für kaputte Elektrogeräte wie Waschmaschinen, Fernseher oder Smartphones. Hersteller müssen Ersatzteile bereitstellen und Geräte kostenlos oder zu einem angemessenen Preis reparieren. Was als angemessen gilt, ist nicht klar festgelegt. Die Rentenpläne der Koalition bekommen Gegenwind vom Sozialverband VdK. Nach 45 Beitragsjahren müsse der Ruhestand ohne Abschläge bleiben, so VdK-Präsidentin Bentele in der Rheinischen Post. Auch mehrere Ostministerpräsidenten haben sich bereits gegen das geplante Aus der abschlagsfreien Rente gestellt. FIFA-Boss Infantino steht vor einer Riesenschlappe. Er hat keine Mehrheit für seine Idee, die WM teilweise an Investoren zu verkaufen. Nach der europäischen UEFA und den Nord- und Mittelamerikanern lehnt nun auch der asiatische Verband das Ganze ab.
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